Fluch auf sich, um uns zu erlösen. Ja, er starb für mich, er befreite uns vom Bösen.

Herr, ich kann dich nicht sehen, aber ich weiß, dein Licht hat meine Dunkelheit besiegt. Herr, ich kann dich nicht hören, doch du sprichst zu mir durch deine Zeichen. Herr, ich kann dich nicht fühlen, aber du bist das, was meinen Händen Kraft und Stärke gibt.

kämpfen für den Glanz und die Schönheit unserer Natur. Herr, ich möchte dich bitten, lass mich niemals vergessen, dass wir alle Kinder deiner grenzenlosen

ins Leere greift, wird ein Flüstern zum Schrei. Und ich frage mich, wer wird ihn hören? Brich dein Schweigen und lass uns nicht allein. Und hilf uns aus unserer Einsamkeit.

0: später gehen.
1: Da sah ich den Teufel vor mir stehen.
0: Ich sah den Teufel vor mir stehen.
1: Der Teufel sprach mich listig an.
0: Der Teufel sprach mich listig an. Der Teufel sprach mich listig an.
1: Du bist zu jung zum Beten, Mann.
0: Du bist

0: Lies laut Matthäus 4, Vers 10.
1: Lies laut Matthäus 4, Vers 10.
2: Der Teufel schnaubt und ärgert sich.
3: Er dachte schon, er hätte mich.
2: Warum tobt sich der Teufel aus?
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2: Er sitzt in der Hölle und kann ihn

das nächste ist auch wieder ein Klassiker der Gospelmusik, Amazing Grace. Erzählt eine unglaubliche Lebensgeschichte eines Mannes aus Nordamerika, der von einem glühenden Verfechter und auch Nutznießer der Sklaverei zu einem der größten Gegner geworden ist, durch eine persönliche Begegnung im Glauben, und sein ganzes Leben hat sich geändert und hat gemerkt, was das für eine schreiende Ungerechtigkeit ist, Menschen zu versklaven, hat sich dann in Amerika dafür eingesetzt, dass die Sklaverei abgeschafft wird. Welch wunderbare Gnade hat dieser Mensch gedichtet, dass mir die Liebe Gottes so begegnet ist, dass sich mein Leben so geändert hat, meine Ansichten auf das Leben.

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uns gehört, es hat ihn nicht gestört und nun kämpfen wir Mann gegen Mann. 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

Er hat uns gehetzt, unser Segel zerfetzt und dann ging ihm die Puste doch aus. 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

0: Hallo Brummis, hallo Freunde. Mein Name ist Tom Astor und ich grüße alle, die jetzt für uns auf der manchmal so endlosen Straße hängen, damit das, was wir alle zum Leben brauchen, pünktlich ans Ziel gelangt. Vielleicht ist vielen Mitbürgern, die durch euch mal ein bisschen später an ihr Ziel kommen, gar nicht bewusst, dass ihr ja nicht zum Spaß fahrt, sondern für uns. Ich bin stolz, dass ich eine Menge Freunde unter den Fernfahrern habe. Und freue mich immer, wenn ich sie auf den Truck- und Country-Festivals treffe. Ich werde mich also auch in Zukunft bemühen, gute Songs für euch zu schreiben. Viele von euch lieben diese Musik und auch das haben wir gemeinsam. Jetzt habe ich etwas Besonderes für euch, ein Truckergebet. Und das spricht jetzt euer Kollege Uli Totzki aus Hamm, genannt Brummi Deutschland.
1: Lieber Gott, schütze uns Brummifahrer und unsere Brummis auf unseren langen Fahrten bei Tag und Nacht. Besonders brauchen wir deine Hilfe, wenn wir durch Straßen mit spielenden Kindern fahren. Hilf uns immer, unsere Fracht sicher und gut ans Ziel zu bringen und lass unsere Entscheidungen zu jeder Stunde, Minute und Sekunde gut sein. Führe unsere Hände am Steuer in guten und in schlechten Zeiten, damit wir immer heil nach Hause kommen, wo unsere Frauen und Kinder auf uns warten. Hilf uns gegen die Müdigkeit mit deiner Kraft, denn dunkel und tief ist die Nacht. Gib uns bei jedem Kilometer Verständnis für das harte, aber herrliche Leben. Lieber Gott, schütze alle unsere Partner im Verkehr und lass uns immer fair miteinander umgehen. Amen.

0: Und wollen die einzelnen Gebetsanliegen gemeinsam aufnehmen, indem wir sprechen: Wir bitten dich, erhöre uns. Gott, wir bitten dich für alle, die verliebt sind und das Wunder der Liebe in ihrem Leben entdecken. Bewahre sie im Glück der jungen Liebe. Und lass sie daran miteinander reifen und wachsen. Wir bitten dich, erhöre uns.
1: Für alle, die seit Jahren ihr Leben miteinander teilen, schenke ihnen Kraft, sich in ihrer Verschiedenheit zu schätzen. Lass sie fähig bleiben, jeden Tag zueinander zu stehen. Wir bitten dich,
0: erhöre uns. Für alle, die es schwer in ihrer Beziehung haben, dass sie nicht aufgeben, sondern in der Kraft der Liebe sich neu suchen und annehmen, auch nach Schuld und Versagen. Wir bitten dich, erhöre uns.
1: Für alle, die allein sind und sich nach liebevoller Partnerschaft sehnen, schenke ihrer Sehnsucht Erfüllung und ihrer Liebe ein gutes Zuhause. Wir bitten dich,
0: erhöre uns. Für alle, die sich bemühen, ihren Kindern gute Vorbilder auf dem Weg ins Leben zu sein, dass sie sich und ihre Kinder nicht überfordern und als Mutter und Vater wahrhaftig bleiben. Wir bitten dich, erhöre uns. Amen. Und nun sind Sie eingeladen, als Paar oder auch alleine nach vorn zu kommen und sich für Ihre Liebe und Partnerschaft segnen zu lassen. Einer fährt und die anderen folgen. In aller Freiheit. Der Vater, Sohn und Heiliger Geist. Durch das Leben und die Liebe zu einer Menschen. Er lasse euch wachsen und reifen und eurer Liebe, dass ihr euch schenken könnt, wonach ihr euch sehnt. Er verleihe euch Gesundheit in Leib und Seele und stärke euren Glauben zum ewigen.

Gott Vater, Sohn und Heiliger Geist, doch ist das Leben und die Liebe zueinander geschenkt. Ja, lasst euch wachsen und reifen in eurer Liebe, dass ihr euch schenken könnt und lasst euch sehen. Er verleihe euch Gesundheit an Leib und Seele und Stärke im Glauben zum ewigen Frieden. Friede sei mit euch.

die Käufe und Thomas. Gott Vater, Sohn und Heiliger Geist, der euch das Leben und die Liebe zueinander schenkt. Ja, lasst euch wachsen und reifen in eurer Liebe, dass sie euch schenken können, nach ihr aussehen. Er verleiht euch die Gesundheit der Leib und Seele und stärke euren Glauben zum Leben. Frieden sei mit euch. Heilige und Gott Vater, Sohn und Heiliger Geist, der euch das Leben und die Liebe zueinander geschenkt hat, der was euch wachsen und reifen in eurer Liebe, dass ihr euch schenken könnt und an euch sehen. Er verleihe euch Gesundheit, ein Leib und Seele. Und stärke euren Glauben zum Gegenleben. Frieden sei mit euch. Wir sind hier, Gott Vater, Sohn und Heiliger Geist. Der dir und deinem Leben das Leben für euch geben geschenkt. Er lasse euch wachsen und reifen in eurer Liebe, dass ihr euch schenken könnt, nach euch sehen. Und verleihe euch Gesundheit an Leib und Seele und stärke euren Glauben

Gott Vater, Sohn und Heiliger Geist, euch das Leben und die Liebe zu euch geschenkt. Sei das euch wachsen und reichen, eure Liebe, dass ihr euch schenken könnt, verlangen, wie euch seht. Verleihe euch Gesundheit, verleihe euch Seele und stärke euren Glauben zum Frieden in der Gesellschaft.

Vater zurück und Heiliger Geist, der euch das Leben und die Liebe zueinander geschenkt hat. Ihr lasst euch wachsen und reifen in eurer Liebe, dass ihr euch schenken könnt, wenn ihr euch seht. Er verleihe euch Gesundheit, ein Leib und Seele und stärke euren Glauben zum ewigen Leben. Liebe sei mit euch.

diese Vater, Sohn und Heiliger Geist, der euch das Leben und die Liebe zueinander geschenkt hat, der lasst euch wachsen und reifen, dass ihr euch schenken könnt und an euch sehen. Er verleiht euch Gesundheit, kein Leib und Seele und stärkt euren Glauben zum ewigen Leben.

Lasst uns gemeinsam um Gottes Segen bitten, zuvor das Gebet unseres Herrn sprechen. Vater unser im Himmel, geheiligt werde dein Name, dein Reich komme, dein Wille geschehe, wie im Himmel so auf Erden. Unser tägliches Brot gib uns heute und vergib uns unsere Schuld, wie auch wir vergeben unseren Schuldigen. Und führe uns nicht in Versuchung, sondern erlöse uns von dem Bösen. Denn dein ist das Reich und die Kraft und die Herrlichkeit in Ewigkeit. Amen. Der Herr segne euch und behüte euch. Der Herr lasse leuchten sein Angesicht über euch und sei euch gnädig. Der Herr erhebe sein Angesicht auf euch und schenke euch Frieden. Amen. Genau, ganz kurz Platz und gib mal einen kleinen Rauschmeister.

Ja, nun sind wir. Und nun sind wir alle miteinander eingeladen, in Richtung Kaffee zu gehen. Da wartet ein heißes Getränk auf uns. Das tut uns jetzt gut. Vielen Dank, dass Sie diese Andacht mit erfüllt haben, mit Dama vor. Und das Kaffee hat einfach offen.

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Hab mich gefragt, warum dieser König so verschwenderisch liebt. Vielleicht, weil es in seiner Lotterie nur Bedingungslose gibt. 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Ich stehe hier verzweifelt, versuche ihn zu ergründen, dort der Verstand.

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1: Lieber Zuhörer, da war ich zusammen mit meiner Familie auf einer Fahrt durch die Südschweiz. Wir befanden uns auf einer ganz engen Straße, die über die Berge führte. Sie war so eng, dass gerade noch zwei Autos aneinander vorbeifahren konnten. Und dann überholte ich eine kleine Gruppe von Fahrradfahrern. Ich scherte aus und genau in diesem Moment kam ein anderes Auto entgegen. Ich erstarrte vor Schreck. Das kann niemals gut gehen. Entweder ich stoße mit dem Auto zusammen oder den Fahrradfahrern passiert etwas. Da schrie ich ein Stoßgebet zum Himmel. Herr Jesus, hilf mir! Und zwei, drei Sekunden später war ich vorbei. Ein schneller Blick in den Rückspiegel. Den Fahrradfahrern war nichts passiert. Und das andere Auto fuhr auch weiter. Mein Herz raste. Schnell in die nächste Haltebucht. Durchatmen und vor allen Dingen danken. Danke, Herr Jesus, für dieses Wunder. Für deine Bewahrung. Wenn ich dich nicht hätte. Was für ein gewaltiges Vorrecht haben die, die an den Herrn Jesus Christus glauben. Zu jeder Tages- und Nachtzeit dürfen wir ihn anrufen. Er ist immer da und lässt die Gläubigen niemals im Stich. Und damit sind wir bei dem Bibeltext der heutigen Radiosendung. Er steht in Matthäus Kapitel 14 in den Versen 22 bis 36. Die Jünger des Herrn Jesus sind mit dem Boot unterwegs. In der Nacht kommt dann der Herr Jesus ihnen auf dem See entgegen. Sie bekommen einen furchtbaren Schrecken. Und dann lese ich: Aber sogleich redete Jesus mit ihnen und sprach: Seid getrost, ich bin's, fürchtet euch nicht. Petrus aber antwortete ihm und sprach: Herr, bist du es, so befiehl mir, zu dir zu kommen auf dem Wasser. Und er sprach: Komm her. Und Petrus stieg aus dem Boot und ging auf dem Wasser und kam auf Jesus zu. Als er aber den starken Wind sah, erschrak er und begann zu sinken und schrie: Herr, hilf mir! Jesus aber streckte sogleich die Hand aus und ergriff ihn und sprach zu ihm: Du Kleingläubiger, warum hast du gezweifelt? Und sie traten in das Boot, und der Wind legte sich. Die aber im Boot waren, fielen vor ihm nieder und sprachen: Du bist wahrhaftig Gottes Sohn. Seid getrost, ich bin's, fürchtet euch nicht. Ja, unser Herr und Gott ist immer da. Er sieht uns in unseren verschiedenen Situationen. Dort, wo die Ängste überschwappen, spricht er uns dieses »Fürchtet euch nicht« zu. Wie gut tut das, gerade auch in den Situationen unseres Lebens, wo es ganz, ganz eng wird, wie dort auf der Bergstraße in der Schweiz. Niemals kann eine Lebenssituation so eng sein, als dass der Herr uns nicht doch durchbringen könnte. Das ist eine wichtige Lektion, die wir uns gut merken wollen. Doch nun zu Petrus. Der Herr Jesus befiehlt ihm, etwas zu tun, was er noch nie getan hatte. Er befiehlt ihm, aus dem Boot zu steigen und auf dem Wasser auf ihn zuzugehen. Petrus ist zunächst einmal voller Glauben. Er weiß, wenn der Herr es mir sagt, dann kann ich es. Und so steigt er aus dem Boot. Und siehe da, es funktioniert wirklich. Ein Wunder. Petrus fixiert den Herrn Jesus an und hat ihn fest im Auge. Schritt für Schritt bewegt er sich auf den Herrn Jesus zu. Diese gewaltige Szene hat sich bei mir schon am Anfang meines Glaubenslebens fest eingeprägt. Jemand sagte mir damals: Du, das lässt sich gut vergleichen mit unserem Glaubensleben, wenn wir dem Herrn Jesus nachfolgen. Unser ganzes Leben ist wie ein Gang über das Wasser. Es ist ein Wunder, dass der Herr Jesus uns errettet und uns in seine Nachfolge gerufen hat. Es ist ein Wunder, dass er uns jeden Tag versorgt und uns hindurchbringt, uns bewahrt, uns vergibt und leitet und uns beisteht, wenn Ängste und Sorgen auftauchen. Geht es Ihnen vielleicht auch so? Sie meinen, keinen festen Grund unter den Füßen zu haben und jeden Moment unterzugehen. Petrus ging so lange nicht unter, wie er nicht nach links und nach rechts blickte, sondern geradeaus auf den Herrn Jesus. Das stimmt mit der Erfahrung des Psalmisten aus Psalm 16, Vers 8 überein, wenn er sagt: Ich habe den Herrn alle Zeit vor Augen, steht er mir zurecht.

denn so werde ich festbleiben. Darum freut sich mein Herz. Schauen Sie unbeirrt mit Ihrem geistlichen Auge fest auf den Herrn Jesus. Vertrauen Sie ihm und rechnen Sie mit ihm. Vertrauen Sie darauf, dass Ihre Hilfe in dem Herrn ist, der Himmel und Erde geschaffen hat. Vertrauen Sie darauf, dass er es ist, der sogar die finsteren Mächte und den Tod überwunden und besiegt hat. Paulus schreibt deshalb im Römerbrief voller Zuversicht und stellt eine rhetorische Frage: Ist Gott für uns, wer kann wider uns sein? Der auch seinen eigenen Sohn nicht verschont hat, sondern hat ihn für uns alle dahingegeben, wie sollte er uns nicht mit ihm alles schenken? Römer 8, Verse 31 und 32. Mit anderen Worten, wenn der Herr Jesus sogar aus Liebe zu uns sein Leben gelassen hat, damit wir für immer und ewig gerettet werden, wird er uns dann auch in den sogenannten zweitrangigen Dingen des Lebens nicht im Stich lassen? Nein, niemals. Auch wenn es manchmal hart auf hart kommt und wir durch einen furchterregenden Engpass hindurch müssen, er ist bei uns. Wie es bei Petrus weiterging? Auf einmal blickte er links und rechts auf die hohen Wellen, auf den Sturmwind. Er bekam es plötzlich mit der Angst zu tun. Bestimmt kam in ihm der Gedanke auf: Nein, das schaffe ich nicht, es ist unmöglich. Das Herz war voller Zweifel, der Blick auf den Herrn Jesus war nicht mehr da und er starrte nur noch auf die Wellen. Dann begann er zu sinken. Dort, wo die Zweifel das Gottvertrauen ins Wanken bringen, verlieren wir wirklich jeden Halt unter den Füßen. Da sprach ich mit jemandem am Telefon. Der Mann hatte sich vor langer Zeit einmal bekehrt, aber jetzt war sein Herz wieder voller Zweifel, ob der Herr Jesus ihn wirklich errettet hat. Er fiel in einige Sünden und plötzlich war keine Heilsgewissheit mehr da. Er war überzeugt: Der Herr hat mich losgelassen, er hat mich verworfen, ich bin rettungslos verloren. Es ging ihm wie Petrus. Er war am Versinken. Doch dann zeigt uns die Bibel, was Petrus in der höchsten Not tat. Mit seiner letzten kleinen Kraft rief er den Herrn Jesus um Hilfe: Herr, hilf mir! Und dann lesen wir etwas Wunderbares. Jesus aber streckte sogleich die Hand aus und ergriff ihn. Der Herr Jesus hört, wenn wir SOS funken. Er kommt und hilft uns. Und wenn uns das Wasser manchmal bis Oberkante Unterlippe steht, er kommt zur rechten Zeit und zieht uns raus. Vertrauen auch Sie, lieber Zuhörer, in Ihrer Situation, wie sie auch immer sein mag. Und dann sagt der Herr Jesus zu Petrus: Du Kleingläubiger, warum hast du gezweifelt? Mit anderen Worten: Petrus, du weißt doch, dass ich immer bei dir bin. Du weißt doch, dass ich verheißen habe, dich nie zu versäumen und nie zu verlassen. Welch eine Herausforderung zum Glauben. Glauben und Vertrauen gerade dann, wenn der menschliche Verstand sagt: Es ist aussichtslos, ich bin verloren. Wie bei dem Mann am Telefon. Gemeinsam haben wir uns an verschiedene Aussagen aus der Bibel erinnert. Ich durfte dem Verzweifelten zeigen, dass der Herr ihn nicht verstoßen hat, obwohl sein Verstand und auch seine Gefühle ihm das weismachen wollten. Wir haben uns gemeinsam an göttliche Verheißungen aus der Bibel geklammert. Der Herr Jesus vergibt uns, wenn wir versagt haben. Er reinigt uns von aller Ungerechtigkeit, wenn wir über unsere Sünden Buße tun. Dort, wo die Sünde mächtig geworden ist, ist die Gnade noch viel mächtiger. In dem Moment, in dem wir nur auf die Wellen und auf die Sorgen starren, versinken wir. Der Herr Jesus möchte unseren Blick wieder auf sich lenken. Er will uns helfen, ihm vor unserem geistlichen Auge zu haben und seinem Wort zu vertrauen und ihm gehorsam zu sein. Ich habe den Herrn alle Zeit vor Augen. Steht er mir zur Rechten, so werde ich festbleiben. Lieber Zuhörer, richten Sie Ihren Blick wieder ganz neu auf den Herrn Jesus. Lassen Sie sich von den Anfechtungen nicht beirren. Lassen Sie es nicht zu, dass die Sorgen des Alltags Ihre ganze Aufmerksamkeit bekommen und der Blick auf den Herrn Jesus immer mehr schwindet. Wenn Sie den Herrn vor Augen haben und mit ihm im Gespräch bleiben, wenn Sie sich im kindlichen Vertrauen an die Worte klammern, dann werden Sie erleben, wie er Sie aus Ihrer notvollen Situation herausführt. Machen Sie aus Ihrer Not ein Gebet und bekennen Sie dem Herrn Jesus Ihren Kleinglauben.
so wie der verzweifelte Vater eines von finsteren Mächten besessenen Kindes zum Herrn Jesus schrie in Markus 9, Vers 24, »Ich glaube, hilf meinem Unglauben!« Wenn ihr Glaube auch nur so groß ist wie ein Senfkorn, klammern sie sich an den Herrn Jesus. Das ist ihre einzige und gleichzeitig allerbeste Chance. Herr Jesus, hilf mir! Ein solches Gebet, wenn es von Herzen gesprochen wird, wird beim Herrn Jesus niemals auf taube Ohren stoßen. Wir wollen noch beten. Herr Jesus Christus, du bist der lebendige Gott und stärker und mächtiger als alle Bedrängnisse, die auf uns einstürzen. Danke, dass du unser Rufen hörst und denen hilfst, die dich lieben. Amen.

Liebe Zuhörer, das Leben steckt voller Fragen. Gesundheit, Finanzen, Familie oder ganz allgemein, was bringt die Zukunft? Es gibt Fragen, die sehr tiefgreifend sind. Wer bin ich? Warum bin ich hier? Und wohin gehe ich? Oder hat das Leben denn irgendeinen Sinn? Die wichtigsten Fragen sind aber diejenigen, in denen es um Gott geht. Gibt es ihn wirklich? Wie ist er? Kann ich ihn kennenlernen und in meinem Leben erfahren? Wenn ja, wie? 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Ich wünsche Ihnen von Herzen den Frieden Gottes und seine Bewahrung in allen Situationen Ihres Lebens.

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2: Hallo und herzlich willkommen. Du musst dich nicht mehr verstecken. In 1. Mose 3, Vers 9 lesen wir, Gott der Herr rief Adam zu und sprach, wo bist du? Wenn du dich unwohl fühlst, dann benutzt du Dinge wie Arbeit, Essen, Beziehungen, Geld und Stimmungsaufheller, um Menschen dir nicht zu nahe kommen zu lassen. Aber dauerhafte Beziehungen sind nur möglich, wenn du dich für andere öffnest. Auch Fragen wie, wie kommt es, dass sie etwas haben, das ich nicht habe? Oder warum hat er den Job bekommen und nicht ich, sind nutzlos. Noch schlimmer ist allerdings, wenn du nicht nur Menschen etwas vormachst, sondern auch Gott. Als Gott Adam fragte, wo bist du, wusste er die Antwort natürlich schon. Warum also hat er diese Frage überhaupt gestellt? Damit Adam erkennen konnte, wohin es ihn gebracht hatte und was aus ihm geworden war. Jemand drückte es so aus. Wir lügen am lautesten, wenn wir uns selbst belügen. Bist du bereit, die Wahrheit über dich selbst anzusehen, wird es dir schwerfallen, mit Gott zu reden. Und du wirst nicht in der Lage sein, Menschen in die Augen zu sehen, die dein wahres Ich erkennen. Es ist Zeit, dass du aus deinem Versteck kommst, auf die Knie gehst und betest, Vater, ich weiß, dass du mich liebst. Nichts kann das ändern oder mich dieser Freude berauben, außer meine eigenen Zweifel und meine Weigerung, dies zu glauben. Schon ehe ich geboren wurde, liebtest du mich und hast mich nach deinem Plan gestaltet. Du hast mich erlöst und mir eine ganz besondere Bestimmung verliehen. Und Tag für Tag arbeitest du daran, dass ich eine Person werde, an der du wohlgefallen hast. Siehe Philipper 2, Vers 13. Die gute Nachricht also ist, du musst dich nicht mehr verstecken. Alles Gute und bis bald.
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1: Hallo und herzlich willkommen. Weißt du noch, wie du früher warst? Teil 1. In Jesaja 51, Vers 1 lesen wir: Blickt auf den Felsen, aus dem ihr gehauen seid. Wenn du Menschen für Jesus gewinnen willst, tu nicht heiliger, als du bist. Leider nimmt die Gesellschaft manche Christen wie folgt wahr. Sie haben das Herz auf dem rechten Fleck, können sich aber nur schwer in Menschen außerhalb ihres eigenen Umfelds hineinversetzen und tun Gott damit keinen Gefallen. Lerne von Paulus, wenn du möchtest, dass Leute positiv auf das Evangelium reagieren. Er machte sich allen zum Knecht, um viele zu gewinnen. Religiöse, nicht religiöse, moralische, unmoralische, schwache und wen auch immer sonst noch. Siehe 1. Korinther 9, 19 bis 21. Bevor du jetzt sagst, Paulus verharmlose die Sünde, lies erst weiter. Ich habe ihren Lebensstil nicht angenommen, sondern blieb in Christus, aber ich habe versucht, die Dinge aus ihrer Perspektive zu sehen. Ich stelle mich ihnen gleich, um wenigstens einige Menschen zu retten. Siehe 1. Korinther 9, 22 bis 23. Paulus konnte sich in Ungläubige hineinversetzen, ohne ihren Lebensstil zu billigen, weil er sich erinnerte, wie er selbst gewesen war, bevor Gott ihn auf der Straße nach Damaskus veränderte. Diese Art Demut kommt nur, wenn man sich im Rückblick erinnern kann, wie man war. Jesaja 51, Vers 1. Deshalb konnte Paulus schreiben: Christus ist in diese Welt gekommen, um uns gottlose Menschen zu retten. Ich selbst bin der Schlimmste von ihnen. Doch gerade deshalb war Gott mir ganz besonders barmherzig. 1. Timotheus 1, 15 und 16. Erinnere dich heute daran, wie du früher warst. Alles Gute und bis bald.
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1: Liebe Zuhörer, heute geht es um den Teufelskreis der Entmutigung. Sicher kennen Sie auch aus Ihrem Leben Entmutigungen. Da sind plötzlich Umstände, die uns weismachen wollen, dass alles eigentlich gar keinen Sinn hat. Da ist eine gläubige Ehefrau, die schon 10 oder 20 Jahre für die Errettung ihres Mannes betet. Immer und immer wieder hat sie den Herrn angefleht, dass er ihn retten solle. Und plötzlich befindet sie sich mitten im Teufelskreis der Entmutigung. Plötzlich sind Gedanken da wie, ach, wahrscheinlich ist er ein hoffnungsloser Fall. Vielleicht will der Herr gar nicht, dass er gläubig wird. Nein, das Beten hat keinen Zweck mehr. Und gleichzeitig erscheinen die Verheißungsworte der Bibel in einem ganz anderen Licht. Ja, der Herr Jesus hat zwar gesagt, was ihr in meinem Namen bitten werdet, das will ich euch geben, aber wahrscheinlich gilt das eben nicht für mich und für mein Anliegen. Irgendwie muss das anders gemeint sein. Und plötzlich verliert das gesamte Gebetsleben seine Kraft, weil man nicht mehr den Verheißungen der Bibel vertraut. Nicht nur das Gebetsleben verliert seine Kraft, sondern es geht auch in anderen Bereichen des Glaubenslebens abwärts. Entmutigungen im Leben eines Christen sind eigentlich nichts Ungewöhnliches. Es ist nur die Frage, wie wir richtig damit umgehen, sodass die augenblickliche Entmutigung uns nicht aus der Bahn in der Nachfolge des Herrn Jesus wirft, sondern zu einer Glaubensprüfung wird, die letztlich unseren Glauben stärkt. So erging es zum Beispiel dem Apostel Paulus, der uns von seiner Krise in 2. Korinther 1, Vers 8 berichtet. Denn wir wollen euch, liebe Brüder, nicht verschweigen die Bedrängnis, die uns in der Provinz Asien widerfahren ist, wo wir über die Maßen beschwert waren und über unsere Kraft, so dass wir auch am Leben verzagten und es bei uns selbst für beschlossen hielten, wir müssten sterben. Die ständigen Angriffe und Widerstände bei der Verkündigung des Evangeliums haben dem Apostel ziemlich zugesetzt. Immer und immer wieder Widerstand. Fliegende Steine, harte verbale Auseinandersetzungen, tätliche Angriffe, Schläge und Peitschenhiebe, Gefängnis. Wer von uns käme hier nicht an den Punkt der Entmutigung? Aber der Herr stand dem Paulus in jeder Sekunde seines Wirkens treu zur Seite. Auch da, wo er es nicht immer gespürt hat und wo der Glaube die Situation nicht sofort verändert hat. Der Herr war bei ihm und hat ihn durchgebracht und ihm gezeigt, wie wichtig es ist, auch in den allergrößten Prüfungen und Bedrängnissen unbeirrt zu vertrauen. Und so konnte Paulus im Rückblick auf diese schlimme Zeit bekennen, und ich lese jetzt die Verse 9 und 10, das geschah aber, damit wir unser Vertrauen nicht auf uns selbst setzten, sondern auf Gott, der die Toten auferweckt, der uns aus solcher Todesnot errettet hat und erretten wird. Auf ihn hoffen wir, er werde uns auch hinfort erretten. Interessant. Der Herr lässt manchmal Entmutigungen zu, um unseren Glauben zu stärken, um uns in schwierigen Situationen noch tiefer in die Geborgenheit unseres Herrn zu führen. Von einem ganz drastischen Beispiel des Teufelskreises der Ermutigung berichtet uns Asaf in Psalm 73. Asaf erinnert sich zurück und bekennt in Vers 2, »Ich aber wäre fast gestrauchelt mit meinen Füßen. Mein Tritt wäre beinahe geglitten, denn ich ereiferte mich über die Ruhmredigen, als ich sah, dass es den Gottlosen so gut ging.« Eine ganz gefährliche Variante der Entmutigung ist der neidische Blick auf das scheinbare Glück des Gottlosen. Kennen wir das nicht auch? Wie viel Mühe geben wir uns, unsere Liebe zu unserem Herrn dadurch auszudrücken, indem wir konsequent, ehrlich und treu sind, indem wir Gottes Gebote halten, weil wir wissen, dass sie uns den richtigen Weg zeigen. Doch es kann vorkommen, dass wir müde werden, Krankheit und andere Nöte uns begegnen und wir dann in großer Gefahr stehen. Wenn wir jetzt auf den ungläubigen Nachbarn blicken, von dem wir vielleicht wissen, dass er es mit der Ehrlichkeit nicht so genau nimmt, dass er den Sonntagvormittag im Bett verbringt und es sich gut gehen lässt, dass er beruflich vorankommt und das Leben aus vollen Zügen genießt, dann besteht wirklich die Gefahr, ins Schleudern zu kommen. Er strotzt vor Gesundheit, obwohl er nicht an Gott glaubt. Er kann sich so vieles leisten, was ich mir nicht leisten kann, obwohl er nicht an Gott glaubt. Da stimmt doch etwas nicht. Habe ich falsch gelebt? Nehme ich es vielleicht zu genau mit dem Glauben und den Geboten Gottes? Ja, genau so ging es dem Asaf. Er sagt in Vers 12, siehe, das sind die Gottlosen. Sie sind glücklich in der Welt und werden reich. Soll es denn umsonst sein, dass ich mein Herz rein hielt und meine Hände in Unschuld wasche? Ich bin doch täglich geplagt und meine Züchtigung ist alle Morgen da. So sann ich nach, ob ich's begreifen könnte, aber es war mir zu schwer. Und schon befindet sich Asaf im Teufelskreis der Entmutigung. Aus dem Entmutigtsein über die eigene Situation folgt das sich Öffnen für die Gedanken, die Gottes Verheißungen und seine Heiligkeit und Treue in Frage stellen. Ein wahrer Teufelskreis. Soll es denn umsonst sein? Oder mit anderen Worten, ist Gott etwa ungerecht? Asaf mag über diesen Gedanken erschrocken sein. Und nun kommen wir zu der entscheidenden Wende im Erfahrungsbericht des Asaf. Nochmal ab Vers 16. So sann ich nach, ob ich's begreifen könnte, aber es war mir zu schwer. Und nun bitte genau zuhören. Bis ich ging in das Heiligtum Gottes und merkte auf ihr Ende. Auch hier die Parallele zu Paulus. Der total Entmutigte schleppt sich mit letzter Kraft an das Herz des himmlischen Vaters. Asaf weigert sich, seine Gedanken weiter von dem Teufelskreis der Entmutigung bestimmen zu lassen. Gott öffnet ihm die Augen, so dass er seine eigene Situation und auch die Situation des beneideten Gottlosen von Gottes Warte aus erkennen kann. Und plötzlich geht ihm ein Licht auf. Und es wird ihm alles klar. Er sieht, dass das scheinbare Glück des Gottlosen auf ganz, ganz wackeligen Beinen steht. Es ist nur von kurzer Dauer. Dann ist das Leben des Ungläubigen vorbei. Und er geht in die ewige Hölle. Wir lesen, ja, du stellst sie auf schlüpfrigen Grund und stürzest sie zu Boden. Wie werden sie plötzlich zunichte? Sie gehen unter und nehmen ein Ende mit Schrecken. Und plötzlich wird es Asaf bewusst. Und diesen Menschen habe ich beneidet? Wegen seiner luxuriösen Wohnung oder seiner strotzenden Gesundheit habe ich mich dazu verführen lassen, an Gottes Gerechtigkeit zu zweifeln? Asaf bekennt, da war ich ein Narr und wusste nichts. Wie froh ist er dann darüber geworden, dass Gott ihm endlich Durchblick geschenkt hat. Nein, nie und nimmer möchte ich mit dem tauschen, der vielleicht 100-mal mehr auf dem Bankkonto hat als ich, aber dafür keine Sündenvergebung und kein ewiges Leben. Auch wenn er beruflich ganz oben steht und jedes Jahr 2-mal in die Südsee seinen Urlaub verbringt, dann will ich gerne darauf verzichten und stattdessen mich an meinen Herrn und Gott freuen, der einen guten Plan für mein Leben hat und für mich sorgt, auch dann, wenn es einmal durch Schwierigkeiten hindurchgeht. Und so macht es Asaf vor dem Herrn fest. Egal, wie es ihm geht, egal, ob Entmutigungen da sind oder nicht, er sagt, dennoch bleibe ich stets an dir, denn du hältst mich bei meiner rechten Hand. Du leitest mich nach deinem Rat und nimmst mich am Ende mit Ehren an. Wenn ich nur dich habe, so frage ich nichts nach Himmel und Erde. Das ist meine Freude, dass ich mich zu Gott halte und meine Zuversicht setze auf Gott, den Herrn, dass ich verkündige all dein Tun. Jetzt hat Asaf den Teufelskreis der Entmutigung verlassen, obwohl sich wahrscheinlich an der äußeren Situation nicht viel geändert haben wird. Asafs Probleme waren wahrscheinlich immer noch dieselben. Die prächtige Villa des Gottlosen befand sich immer noch in seiner Nachbarschaft. Aber nicht mehr dorthin geht jetzt sein Blick, sondern hin zu seinem Herrn. Hebräer 12, Vers 2: Lasst uns aufsehen zu Jesus, dem Anfänger und Vollender des Glaubens. Und wenn jetzt einer meiner Zuhörer sagt, ja, aber die momentanen Umstände sind doch so schwer und fast unerträglich. Ich vertraue meinem Herrn und ich will ihm treu bleiben bis ans Ende, aber ich habe Angst, dass die Entmutigungen so stark werden, dass sie mich erdrücken und ich doch aufgebe. Dann darf ich Ihnen noch einmal etwas aus dem Erfahrungsschatz des Paulus weitergeben. Zunächst aus 1. Korinther 10, Vers 13. Gott ist treu, der euch nicht versuchen lässt über eure Kraft, sondern macht, dass die Versuchung so ein Ende nimmt, dass ihr es ertragen könnt. Die Last der augenblicklichen Not und Anfechtung ist von Gott abgewogen, und er wird dafür sorgen, dass sie ihnen rechtzeitig wieder von den Schultern genommen wird. Und noch ein zweites Wort der Ermutigung für solche, die schon lange für die Verwandten und Nachbarn beten, die sich liebevoll um so viele Menschen kümmern und sich für sie in der Hoffnung einsetzen, dass sie doch ihre Herzen erweichen lassen. Hier macht Gottes Wort ihnen in Galater 6, Vers 9 viel, viel Mut. Lasst uns aber Gutes tun und nicht müde werden, denn zu seiner Zeit werden wir auch ernten, wenn wir nicht nachlassen. Wir wollen noch beten. Danke, Herr Jesus Christus, für die Gewissheit, dass deine Wege vollkommen sind und du immer zur rechten Zeit in die Nöte deiner geliebten Kinder eingreifst. Bitte stärke unser Vertrauen und lass uns gute und treue Mitarbeiter sein, die sich durch nichts und niemanden daran hindern lassen, dir treu zu dienen, bis du wiederkommst.

Liebe Zuhörer, wir leben in einer unsicheren Welt. Es gibt nur eins, was wirklich sicher ist. Jeder von uns wird einmal sterben. Aber was kommt danach? Die meisten Menschen möchten einmal in den Himmel kommen. Was immer sie sich auch darunter vorstellen. Deswegen ist es eine interessante Frage: Wie komme ich denn in den Himmel? Was immer wir uns auch ausdenken oder hoffen, es zählt nur das, was Gott uns durch die Bibel sagt. Schließlich ist der Himmel sein Wohnort. 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Ich wünsche Ihnen von Herzen den Frieden Gottes und seine Bewahrung in allen Situationen Ihres Lebens.

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Ostern beginnt in der Nacht, in der Dunkelheit. Ostern beginnt am Grab, am Ende der Hoffnung. Und so hören wir zu Beginn der Feier der Osternacht das Evangelium von der Grablegung unseres Herrn. Und als es schon Abend wurde und weil es der Rüsttag war, das ist der Tag vor dem Schabbat, kam Josef von Arimathäa, ein angesehener Ratsherr, der auch auf das Reich Gottes wartete. Der wagte es und ging hinein zu Pilatus und bat um den Leichnam Jesu. Pilatus aber wunderte sich, dass Jesus schon tot sei, und rief den Hauptmann und fragte ihn, ob er schon lange gestorben sei. Und als er es erkundet hatte von dem Hauptmann, gab er Josef den Leichnam. Und der kaufte ein Leinentuch und nahm ihn ab und wickelte ihn. Und legte ihn in ein Grab. Das war in einen Felsen gehauen, und er wälzte einen Stein vor des Grabes Tür. Aber Maria von Magdala und Maria, die Mutter des Josef, sahen, wo er hingelegt wurde. Soweit die Worte der Schrift von der Grablegung unseres Herrn Jesus Christus. Das Grab verschlossen, versiegelt, bewacht. Die Hoffnung begraben, dass die Liebe siegt über den Hass. Begraben die Hoffnung auf einen neuen Anfang, auf liebevolles Leben. Die Hoffnung stirbt zuletzt, sagt man. Ja, aber auch sie kann sterben. Jesus ist tot. Verschlossen das Grab. Was bleibt, ist die Erinnerung. Sie tut weh, aber immerhin, die Erinnerung kann einem keiner nehmen. Wenigstens das. Es war noch nie so dunkel, nie so kalt.

0: Und ich bete gehen.
1: Da sah ich den Teufel vor mir stehen.
0: Ich sah den Teufel vor mir stehen.
1: Der Teufel sprach mich listig an.
0: Der Teufel sprach mich listig an. Der Teufel sprach mich listig an.
1: Du bist zu jung zum Beten, Mann.
0: Du bist zu jung.

0: Lies laut Matthäus 4, Vers 10.
1: Lies laut Matthäus 4, Vers 10.
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1: Der Teufel schnaubt und ärgert sich. Der Teufel schnaubt und ärgert sich.
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1: Er dachte schon, er hätte mich.
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1: Warum tobt sich der Teufel aus? 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

Ja, das nächste Lied ist dann auf der einen Seite ein großer Kontrast zu dem Lied, das wir eben miteinander gesungen haben. Auf der anderen Seite drückt es die gleiche Sehnsucht aus. Ein Lied, das im Konzentrationslager Theresienstadt entstanden ist, 1943. Ein jüdischer Komponist hat diese Melodie geschrieben, die dann auch weltbekannt geworden ist. Und dazu einen Text, der in sehr bedrückender Weise und dann doch im Refrain auf einer fast unverschämten Leichtigkeit von einer großen Ungerechtigkeit in dieser Welt erzählt. In einem Gleichnis wird erzählt von einem Vogel, der frei in der Luft fliegen kann, wohin er will. Keiner bindet ihn, keiner zwingt ihn. Und auf der anderen Seite ein Kälbchen am Strick, das zur Schlachtbank geführt wird. Warum nur diese schreiende Ungerechtigkeit in dieser Welt, dass die einen Menschen in Freiheit leben können und wir, die Juden und andere, so zur Schlachtbank geführt werden. Wir singen es auf Jüdisch, so gut es geht.

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Wenn die Hand ins Leere greift, wird ein Flüstern zum Schrei. 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

Eine Antwort hattest du dir nicht selbst hundertmal schon gegeben. 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

die Freundlichkeit, die Unschuld, die Wahrheit und das Glück. Umzingelt und bedroht von allen Seiten. Der Flächenbrand des Bösen rückt näher, Blick für Blick, das Lebensrecht der Freiheit zu bestreiten.

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0: Vater und sein Himmel.
1: Ja?
0: Unterbrich mich nicht. Ich bete.
1: Aber du hast mich doch angesprochen.
0: Ich? Dich angesprochen? Nein. Eigentlich nicht. Das beten wir eben so. Vater und sein Himmel.
1: Da, schon wieder. Du rufst mich an, um ein Gespräch zu beginnen. Oder? Also, worum geht's?
0: Geheiligt werde dein Name.
1: Meinst du das ernst?
0: Was soll ich ernst meinen?
1: Ob du meinen Namen wirklich heiligen willst? Was bedeutet das denn?
0: Es bedeutet... Meine Güte, ich weiß nicht, was es bedeutet. Woher soll ich das wissen?
1: Es bedeutet, dass du mich ehren willst, dass ich dir einzigartig wichtig bin, dass dir mein Name wertvoll ist.
0: Ja, das verstehe ich. Dein Reich komme, dein Wille geschehe, wie im Himmel, so auf Erden.
1: Tust du was dafür?
0: Dass dein Wille geschieht? Natürlich. Ich bete doch. Außerdem gebe ich Geld für die Mission, für die Armen, für die Missionare und für Brot für die Welt.
1: Ich will mehr, dass dein Leben in Ordnung kommt, dass deine Angewohnheiten, mit denen du anderen auf die Nerven gehst, verschwinden, dass du von anderen her und hin anders denken lernst, dass allen Menschen geholfen werde und du von mir erzählst, auch deinen Kollegen und Mitarbeiterinnen. Ich will, dass Kranke geheilt, Hungernde gespeist, Trauernde getröstet und Gefangene befreit werden. Denn alles, was du diesen Leuten tust, tust du doch für mich.
0: Warum hältst du das ausgerechnet mir vor? Was meinst du, wie viele steinreiche Heuchler in der Kirche sitzen? Schau die doch an.
1: Entschuldige, ich dachte, du betest wirklich darum, dass mein Herrschaftsbereich kommt und mein Wille geschieht. Das fängt nämlich ganz persönlich bei dem an, der darum bittet. Erst wenn du dasselbe willst wie ich, kannst du ein Botschafter meines Reiches sein.
0: Das leuchtet mir ein. Kann ich jetzt mal weiter beten? Unser tägliches Brot gib uns heute.
1: Du hast Übergewicht, mein Lieber. Deine Bitte schließt die Verpflichtung ein, etwas dafür zu tun, dass die Millionen Hungernden dieser Welt ihr tägliches Brot bekommen. Und außerdem, es gibt noch anderes Brot.
0: Du meinst das Brot, das wir in der Kirche verteilen?
1: Ja, zum Beispiel. Du bittest darum, aber du willst es gar nicht. Sonst wärst du letzten Sonntag gekommen. Dieses Brot ist mein Sohn, der dir helfen wird.
0: Helfen? Wobei, mir geht's doch ganz gut.
1: Ja? Dann bete doch noch einmal bitte weiter.
0: Und vergib uns unsere Schuld, wie auch wir vergeben unseren Schuldigern.
1: Und Thomas?
0: Thomas? Jetzt fang du auch noch mit denen an. Du weißt doch, dass er mich öffentlich blamiert, dass er mir jedes Mal dermaßen überheblich entgegentritt, dass ich schon wütend bin, bevor er seine herablassenden Bemerkungen gemacht hat. Und das weiß er auch. Er lässt meine Meinung nicht gelten. Nur das, was er sagt, ist richtig. Dieser Typ hat...
1: Ich weiß. Und dein Gebet?
0: Ich meine es nicht so.
1: Du bist wenigstens ehrlich. Macht es dir eigentlich Spaß, mit so viel Bitterkeit und Abneigung herumzulaufen?
0: Es macht mich krank.
1: Ich will dich heilen. Vergib Thomas, so wie ich dir vergebe. Dann sind Überheblichkeit und Hass die Sünden von Thomas und nicht deine. Vielleicht verlierst du Geld. Ganz sicher verlierst du ein Stück Ansehen. Aber es wird dir Frieden ins Herz bringen.
0: Ich weiß nicht, ob ich mich dazu überwinden kann.
1: Ich helfe dir dabei. Ich schenke dir Kraft und Nahrung durch das Brot meines Sohnes.
0: Und führe uns nicht in Versuchung, sondern erlöse uns von dem Bösen.
1: Nichts lieber als das. Meine Bitte Person oder Situation, in denen du versucht wirst.
0: Wie meinst du das?
1: Du kennst doch deine Schwachpunkte. Überheblichkeit, Finanzverhalten, Sexualität, Aggression, Erziehung. Gib den Versucher keine Chance.
0: Ich glaube, das ist das schwierigste Vaterunser, das ich je gebetet habe. Aber es hat zum ersten Mal was mit meinem Leben zu tun.
1: Schön, wir kommen vorwärts. Bitte ruhig zu Ende.
0: Denn dein ist das Reich und die Kraft und die Herrlichkeit in Ewigkeit. Amen.
1: Weißt du, was ich herrlich finde? Wenn Menschen wie du anfangen, mich ernst zu nehmen, aufrichtig zu beten, mir nachzufolgen und dann das zu tun, was mein Wille ist. Wenn sie merken, dass ihr Wirken für das Kommen meines Reiches sie letztlich selber glücklich macht.

Okay. Vielen, vielen, vielen Dank. Es ist mit unvergesslicher Abendplanung, wirklich. Und ich. Und ich werde euch vermissen, ganz klar. Wir werden euch alle vermissen. Und

Jesaja 42 und wir beten und sprechen über Europa. Singt dem Herrn ein neues Lied. Verkündet seinen Ruhm bis ans Ende der Erde. Es jauchze das Meer und alles, was es erfüllt. Die Inseln und ihre Bewohner. Die Wüste und ihre Städte sollen sich freuen. Die Bewohner von Sela sollen singen vor Freude und jubeln auf den Gipfeln der Berge. Sie sollen die Herrlichkeit des Herrn verkünden, seinen Ruhm auf den Inseln verbreiten. Der Herr zieht in den Kampf wie ein Held. Er entfacht seine Leidenschaft wie ein Krieger. Er erhebt den Schlachtruf und schreit. Er zeigt sich als Held gegenüber den Feinden. Und er spricht: Blinde führe ich auf Wegen, die sie nicht kennen. Auf unbekannten Pfaden lasse ich sie wandern. Und die Finsternis vor ihren Augen mache ich zu Licht. Was krumm ist, mache ich gerade. Das sind die Taten, die ich vollbrachte, und ich lasse davon nicht mehr ab. Singt dem Herrn ein neues Lied und verkündet seinen Ruhm bis ans Ende der Erde.

0: der Herr tot und ein neuer Klang, der sich erhebt.
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0: Herr tut etwas Neues in dieser Zeit. Singt dem Herrn ein neues Lied. Verkündet seinen Ruhm bis ans Ende der Erde.
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2: 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Wir sagen, Türen öffnen sich, Tore gehen auf.

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Wer ist der König der Herrlichkeit? Der Herr, stark und gewaltig. Der Herr, mächtig im Kampf. 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Der Herr der Herrscher. Er ist der König der Herrlichkeit.

Ostern beginnt in der Nacht, in der Dunkelheit. Ostern beginnt am Grab, am Ende der Hoffnung. Und so hören wir zu Beginn der Feier der Osternacht das Evangelium von der Grablegung unseres Herrn. Und als es schon Abend wurde und weil es der Rüsttag war, das ist der Tag vor dem Schabbat, kam Josef von Arimathäa, ein angesehener Ratsherr, der auch auf das Reich Gottes wartete. Der wagte es und ging hinein zu Pilatus und bat um den Leichnam Jesu. Pilatus aber wunderte sich, dass Jesus schon tot sei, und rief den Hauptmann und fragte ihn, ob er schon lange gestorben sei. Und als er es erkundet hatte von dem Hauptmann, gab er Josef den Leichnam. Und der kaufte ein Leinentuch und nahm ihn ab und wickelte ihn. Legte ihn in ein Grab. Das war in einen Felsen gehauen und er wälzte einen Stein vor des Grabes Tür. Aber Maria von Magdala und Maria, die Mutter des Josef, sahen, wo er hingelegt wurde. Soweit die Worte der Schrift von der Grablegung unseres Herrn Jesus Christus. Das Grab verschlossen, versiegelt, bewacht. Die Hoffnung begraben, dass die Liebe siegt über den Hass. Begraben die Hoffnung auf einen neuen Anfang, auf liebevolles Leben. Die Hoffnung stirbt zuletzt, sagt man. Ja, aber auch sie kann sterben. Jesus ist tot. Verschlossen das Grab. Was bleibt, ist die Erinnerung. Sie tut weh, aber immerhin, die Erinnerung kann einem keiner nehmen. Wenigstens das. Es war noch nie so dunkel, nie so kalt.

Der Weg vom Leben zum Tod ist uns vertraut. Wir alle gehen ihn einmal. Die Welt ist voll vom Sterben. Der Weg vom Tod zum Leben ist etwas, was unser Verstand nicht begreifen kann. Es ist das große Geheimnis unseres Lebens, das wir nicht begreifen, aber feiern können. Und wir hören jetzt die Urkunde dieser größten Hoffnung unserer Welt. Christus ist als Erster den Weg gegangen, vom Leben zum Tod und vom Tod ins Leben. So hört das Evangelium von der Auferstehung unseres Herrn Jesus Christus aus dem Markus-Evangelium. Wir stehen dazu auf.

0: Und als der Schabbat vergangen war, kauften Maria von Magdala und Maria, die Mutter des Jakobus und Salome, wohlriechende Öle, um hinzugehen und ihn zu salben. Und sie kamen zum Grab am ersten Tag der Woche sehr früh, als die Sonne aufging. Und sie sprachen untereinander: Wer wälzt uns den Stein von des Grabes Tür? Und sie sahen hin und wurden gewahr, dass der Stein weggewälzt war, denn er war sehr groß. Und sie gingen hinein in das Grab und sahen einen Jüngling zur rechten Hand sitzen, der hat ein langes weißes Gewand an. Und sie entsetzten sich. Er aber sprach zu ihnen: Entsetzt euch nicht. Ihr sucht Jesus von Nazareth, den Gekreuzigten. Er ist aufgestanden. Er ist nicht hier. Siehe da die Stätte, wo sie ihn hinlegten. Geht aber hin und sagt seinen Jüngern und Petrus, dass er vor euch hingehen wird nach Galiläa. Dort werdet ihr ihn sehen, wie er es euch gesagt hat. Und sie gingen hinaus und flohen von dem Grab, denn Zittern und Entsetzen hatte sie ergriffen. Und sie sagten niemandem etwas, denn sie fürchteten sich. Evangelium unseres Herrn Jesus Christus. Dank sei Gott. Wir antworten auf das Evangelium mit dem Gruß: Der Herr ist auferstanden, er ist wahrhaftig auferstanden. Halleluja. Wir grüßen einander, wenn die Kerzen jetzt gleich die Kirche erhellen werden, dann auch singt mit diesem österlichen Gruß. Und zunächst so, dass die Frauen sagen: Der Herr ist auferstanden, die Männer antworten: Er ist wahrhaftig auferstanden. Und gemeinsam sprechen wir: Halleluja. Das machen wir dreimal und dann breitet sich das Licht in dieser Kirche aus von der Osterkerze. Die Frauen beginnen.
1: Der Herr ist auferstanden.
0: Er ist wahrhaftig auferstanden.
1: Halleluja. Der Herr ist auferstanden.
0: Er ist wahrhaftig auferstanden.
1: Halleluja. Der Herr ist auferstanden.
0: Er ist wahrhaftig auferstanden.
1: Halleluja.
0: Dreimal reicht das mal. Wir sind gut. Beginnen die Glocken zu läuten und ich bitte die Ersten hier, sich das Licht von der Osterkerze zu holen und geben sie es einfach nach hinten durch.

0: 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Der Herr ist auferstanden, ist wahrhaftig auferstanden. Halleluja. Wir grüßen uns nochmal zu Männern und Frauen, diesmal fangen die Männer an. Der Herr ist auferstanden.
1: Ist wahrhaftig auferstanden.
0: Halleluja. Der Herr ist auferstanden.
1: Ist wahrhaftig auferstanden.
0: Halleluja. Der Herr ist auferstanden.
1: Ist wahrhaftig auferstanden.
0: Halleluja. Und wir singen jetzt das alte christliche Osterlied, Christ ist erstanden.

Der Herr ist auferstanden. Er ist wahrhaftig auferstanden. Halleluja. Nehmt Platz. Außer du, Klaus-Peter.

0: In der Osternacht getauft zu werden, ist etwas ganz Besonderes. Denn das ist eine ganz alte christliche Tradition. Am Anfang hat die Kirche alle, die sich haben taufen lassen wollen, in der Osternacht getauft. Nach einem Jahr Vorbereitung. Lieber Klaus-Peter, deine Vorbereitung auf die Taufe dauerte nicht ein Jahr, sondern viele, viele Jahre. Wir haben uns vor ein paar Tagen am Küchentisch unterhalten über deinen Weg zum Glauben und im Glauben. Dir ist der Glaube an Gott nicht direkt in die Wiege gelegt worden, aber irgendeine Sehnsucht hat Gott dir schon ins Herz gepflanzt nach ihm, sodass du immer ein Mensch warst auf der Suche. Du bist Menschen begegnet auf dieser Suche nach Gott zum Glauben, die dir im Glauben ein Vorbild wurden, die dich verlockt haben, ja, so wie sie möchte ich leben, möchte ich glauben, möchte ich sein. Es waren Menschen an deiner Seite, aber auch Menschen, die bedeutsam waren, wie Albert Schweitzer, seine Worte, seine Musik, all das haben dich angesprochen, sein Leben. Du bist Menschen begegnet, die dich auch enttäuscht haben, in der Kirche, im Glauben, aber auch durch diese Begegnung bist du gereift. Und ist deine Sehnsucht nicht erstorben, sondern ist eher größer geworden. Ich möchte wahrhaftig als Christ leben. Du bist lange mit dem Taufwunsch schwanger gegangen. Das war kein Schnellschuss bei dir. Du bist ein gläubiger Mensch auf dem Weg. Ich trage es mal ins Bild hinüber. Du warst lange Zeit schon verlobt mit Gott. Und heute in der Taufe ist das Hochzeitsfest. Du machst den Bund mit Gott fest. Deine Sehnsucht, dein Gottvertrauen, deine Sehnsucht nach wahrhaftigem Leben, das geprägt ist von Güte und Bereitschaft zu vergeben. All das soll einmünden in das Geschenk der Taufe, das du jetzt gleich empfangen musst. Du kannst gewiss sein, Gott nimmt dich an, so wie er dich angenommen hat, seit du lebst. Du bist Gott recht, wie du bist. Mit deinen Stärken, mit deiner Lebenswürdigkeit, mit deinem Schokoladensein, aber mit den anderen auch. Du bist geliebt, wie du bist. So wie wir alle von Gott geliebt sind, wie wir sind. Wir taufen dich, weil uns Christus dazu beauftragt hat, Menschen zu taufen, die die Taufe begehren. Denn Christus hat gesagt, mir ist gegeben alle Macht im Himmel und auf Erden. Darum geht hin und macht zu Jüngern alle Völker. Taufet sie auf den Namen des Vaters und des Sohnes und des Heiligen Geistes und lehrt sie alles halten, was ich euch gesagt habe. Und seid gewiss, ich bin bei euch alle Tage bis an der Weltende. Und so frage ich dich jetzt, Klaus-Peter Uzzala, willst du getauft werden?
1: Ja, ich möchte getauft werden.
0: Du wirst getauft in das Sterben und Auferstehen unseres Herrn Jesus Christus hinein. Du hast Anteil an seinem Leben und seinem Sterben und Auferstehen. Was er durchlebt hat, ist auch deine Hoffnung. Auch dein Leben steht unter dieser Verheißung. Und du wirst hineingetauft in eine Gemeinschaft von Christinnen und Christen, die diesen Glauben mit dir teilt und deinen Weg mit dir geht. Darum wollen wir jetzt gemeinsam mit und für Klaus-Peter unseren christlichen Glauben bekennen und dazu aufstehen. glaube an Gott, den Vater, den Allmächtigen, den Schöpfer des Himmels und der Erde, und an Jesus Christus, seinen eingeborenen Sohn, unseren Herrn, empfangen durch den Heiligen Geist, geboren von der Jungfrau Maria, gelitten unter Pontius Pilatus, gekreuzigt, gestorben und begraben, hinabgestiegen in das Reich des Todes, am dritten Tage auferstanden von den Toten, aufgefahren in den Himmel, er sitzt zur Rechten Gottes, des allmächtigen Vaters. Von dort wird er kommen, zu richten die Lebenden und die Toten. Ich glaube an den Heiligen Geist, die heilige christliche Kirche, Gemeinschaft der Heiligen, Vergebung der Sünden, Auferstehung der Toten und das ewige Leben. Amen. Auf und in diesen Glauben hinein wollen wir dich nun taufen. Klaus Peter Mozzala, ich taufe dich im Namen des Vaters und des Sohnes und des Heiligen Geistes. Der Heilige Geist komme über dich und erwachse und reife in dir und stärke deinen Glauben zum ewigen Leben. Friede sei mit dir.

Und dein Taufspruch entspricht deiner Sehnsucht nach wahrhaftigem Leben aus dem ersten Johannesbrief. Lasst uns nicht leben mit Worten, sondern mit der Tat und mit der Wahrheit. Oder wie es Erich Kästner formuliert hat, es gibt nichts Gutes, außer man tut es. Lass dich verdrücken. Und segne dir deinen Weg. Lass uns beten. Himmlischer Vater, wir danken dir für den Glauben, den du Klaus Peter hineingelegt hast. Für seine Sehnsucht nach Vergebung und Güte und Wahrhaftigkeit. Hab Dank für das Geschenk der Taufe. Wir bitten dich, lass seinen Glauben an dich und lass seine Liebe zu allen Menschen weiter wachsen und reifen zum ewigen Leben. Wir danken dir für alle Menschen, die ihn begleitet haben bis heute. Wir danken dir für unsere Gemeinschaft mit ihm, auch in unserem Kloster Gospelchor. Hab Dank, dass wir ihn haben.

0: Nehmt Platz. Macht es euch bequem. Jetzt kommt der Osterbrief. Liebe Schwestern und Brüder, wer zuletzt lacht, lacht am besten. So sagen wir es manchmal, scherzhaft oder auch trotzig. Wer zuletzt lacht, lacht am besten. Eigentlich mag ich diesen Spruch gar nicht so sehr, weil er hat so einen leicht überheblichen Klang manchmal. Und doch, finde ich, hat er etwas sehr Österliches. Wer zuletzt lacht, lacht am besten. Was wurde nicht gelacht über diesen Jesus in der Nacht vor seinem Tod? Die römischen Soldaten, die hatten ihren Spaß mit ihm. Dornenkrone, Purpurmantel, ein Rohr als Zepter, der König der Juden. Ein Bild zum Schießen. Die einen weinten bitterlich über Jesus, Maria über ihren Sohn. Und die anderen hatten ihren Heidenspaß mit ihm. Es war in dieser Nacht das hämische Lachen der Welt über einen Weltfremden. Das Lachen der Gnadenlosen über einen Sanftmütigen. Bis hinein in die Todesstunde am Kreuz, bist du Gottes Sohn, so steig herab vom Kreuz, dann hilf dir selbst, so wollen wir dir glauben. Ja, wer den Schaden hat, braucht in unserer Welt für den Spott nicht zu sorgen. So sind wir Menschen auch. Der da am Kreuz schien nicht nur von Gott, sondern auch von allen guten Geistern verlassen zu sein. Am Karfreitag ging es zu, wie es oft zugeht in unserer Welt, auch in diesen Tagen und Wochen. Die starken Lachen über die vermeintlichen Schwächlinge, die Gewalt über die Liebe und der Verstand über den Glauben. Aber dann kam dieser Morgen, der berühmteste dritte Tag der Weltgeschichte, der Ostermorgen. Und alles kehrte sich um. Wo eben noch der Tod in Angst und Schrecken versetzte, da lacht nun das Leben. Selig, die ihr jetzt weint, denn ihr werdet lachen. So sagt unser Herr in den Seligpreisungen. Das ist Ostern, das Leben lacht. Tod, wo ist dein Stachel? Hölle, wo ist dein Sieg? Ja, Ostern heißt für mich, liebe Schwestern und Brüder, am Ende siegt die Sanftmut über die Gewalt. Kaum zu glauben und dennoch wahr. Die Vergebung über Rache und Vergeltung. Das Leben im Himmel über die Hölle auf Erden. Weil Jesus lebt. Der Tod, Leiden und Sterben versetzen uns immer noch in Angst und Schrecken. Aber sie haben seit Ostern nicht mehr das letzte Wort. Das letzte Wort hat Gott, der uns durch seinen Tod hindurch neu ins Leben ruft und Tränen abwischt und trocknet. Und darum ist der Himmel voller Lachen. Aber das ist nicht das hämische Lachen, das sich freut am Leiden und an der Niederlage anderer. Es ist die unaussprechliche Freude über den Sieg des Lebens, über den Tod. Solange wir in diesem Leben sind, wird es wohl noch unendlich viele Leidensgeschichten geben. Manchmal ist uns auch nur zum Heulen zumute, wenn das Unrecht wieder oben aufliegt und die Gewalt wieder und wieder triumphiert. Wir sind manchmal auch die von anderen als weltfremde Träumer belächelt werden. Wie kannst du nur an Gott, an das Gute glauben? Schau dir doch die Welt an. Unser Glaube ist nicht über alle Zweifel erhaben. Wir werden an uns selber zweifeln, wie Petrus, der bitterlich weinte, als er aus Angst seinen Herrn dreimal verleugnet hatte. Wir werden uns manchmal selber nicht verstehen, wenn unsere Worte wieder einmal viel vollmundiger sind als das, was wir zustande bringen. Dann dürfen wir auf das Wort unseres Herrn vertrauen, selig, die ihr jetzt weint, denn ihr werdet lachen. Du bist von mir geliebt, so wie du bist, mit deinen Zweifeln, mit deinen Tränen, deinem Gefühl nicht zu genügen. Du bist von mir geliebt. Lachen heilt und Lachen versöhnt. Darum ist der Glaube eine zutiefst fröhliche Angelegenheit. Der Glaube lacht einfach gern und will Menschen zuversichtlich fröhlich machen. Der Glaube ist wie ein Vogel, der singt, wenn die Nacht noch dunkel ist. Denn er weiß getrost, der Tag wird kommen. Im Himmel geht es herzlich fröhlich zu. Und darum will das auch unter uns schon so sein, wie im Himmel so auf Erden. Ja, wir werden sehen, was wir geglaubt haben. Liebe Schwestern und Brüder, ich bin froh, dass unser Glaube eine Schwester hat. Und diese Schwester heißt Vernunft. Diese beiden ungleichen Geschwister, Glaube und Vernunft, sie streiten oft in uns miteinander. Ich glaube nur, was ich sehe, sagt die Vernunft. Und der Glaube sagt, ich sehe was, was du nicht siehst. Und diese beiden streitbaren Geschwister sind beide Kinder Gottes. Es sind wunderbare Gottesgaben, die in uns gleichberechtigt leben dürfen und leben müssen. Ich nehme beide, Glaube und Vernunft, mit in die Kirche, auch und gerade zu Ostern. Ich gebe meinen gesunden Menschenverstand nicht an der Kirchentür ab. So nach dem Motto, hier hast du nichts verloren und zu suchen und schon gar nichts zu finden. Der Zweifel, ob es Gott überhaupt gibt, ist auch eine Gottesgabe. Ohne die Vernunft wäre der Glaube eine lebensfremde Schwärmerei. Der Zweifel an Gott ist kein Sünde. Er wird es erst dann, wenn die Vernunft ihrem Bruder, den Glauben, das Existenzrecht absprechen will. Wenn sich die Vernunft zum Diktator unseres Lebens aufspielt. Die Vernunft braucht den Glauben ebenso wie der Glaube die Vernunft. Es sind zwei Weisen, die Welt, das Leben und Gott zu verstehen. Und wir wissen alle, wie schwer das sein kann. Und zu Ostern, da hat der Glaube seine große Stunde. Die Vernunft hört die Geschichte vom leeren Grab und von der Auferstehung und sagt, kann gar nicht sein. Das gab es noch nie und wird es nie geben. Tod ist tot. Ostern ist höchstens das Ergebnis eines vertuschten Grabraubes. Da lacht der Glaube und widerspricht trotzig und fröhlich. Nein, nein, in meinem Herzen ist mir der Auferstandene begegnet. Kannst du glauben? Ich sehe was, was du nicht siehst, was du gar nicht sehen kannst. Lach mich nur aus. Ich weiß, dass mein Erlöser lebt. Als ich ungefähr 15 Jahre alt war, habe ich in der Schule einen Anstecker getragen auf der Jacke, da stand drauf, Jesus lebt. Das war nicht ohne, ich war mutig zu den Ärzten. Das hat mich Überwindung gekostet und mir manchen leisen und auch lauten Spott von Lehrern und Mitschülern eingetragen. Die Liebe zu Christus war in mir wach geworden, ich wollte dieses Bekenntnis bei mir haben. Und andere sollten es sehen. Mein Glaube war stark und trotzig und fröhlich und trotzdem war es nicht einfach, von anderen deswegen belächelt zu werden. Der Glaube hat es manchmal schwer in unserer Welt und in uns, in unserem Herzen, weil unser gesunder Menschenverstand alles in Zweifel ziehen will, was er nicht selber sieht. So leben wir als gläubige Menschen immer in dieser Spannung zwischen fröhlicher Glaubensgewissheit und den Zweifeln, die uns nie verlassen werden. Darauf können wir uns verlassen. Ende Dezember des letzten Jahres ist mein Vater im Alter von 92 Jahren von Gott heimberufen worden. Sicher hatte er auch Angst vor dem Sterben, aber viel größer war seine Zuversicht, dass wir niemals tiefer fallen können als nur in Gottes Hand. Befiehl du deine Wege und was dein Herz kränkt, der allertreuesten Pflege des, der den Himmel lenkt. Das waren seine letzten Worte, die ich aus seinem Munde gehört habe. So österlich getrost ist er gestorben und ich wünsche mir, auch einmal so sterben zu dürfen. So gewiss, so tröstlich, so österlich, wenn Gott mich rufen wird. Am Tag unserer Auferstehung wird der Glaube dann zu seiner Schwester der Vernunft liebevoll sagen: Siehst du, meine liebe Schwester, ich habe es doch immer schon gewusst, was du nicht wagen konntest. Wie schön, dass du ein Leben lang immer bei mir warst, mit deinen Zweifeln, mit deinem, das kann doch nicht wahr sein. Wir haben oft miteinander gestritten, aber ich habe dich gebraucht. Und wir werden sehen, was wir geglaubt haben und noch viel mehr, als wir jemals glauben konnten. Amen. Jetzt habe ich über das Lachen geredet, jetzt wollen wir es auch mal probieren. Zur Tradition der Osternächte gehört noch das Osterlachen. Thema, es wird doch viel schöner werden, als wir je gedacht haben und glauben konnten. Ein älteres Ehepaar, beide sind vor 85 Jahren, stirbt gemeinsam. Die Frau hatte ein Leben lang sich immer um die ihre eigene Gesundheit und die ihres Mannes gekümmert. Gesund leben, alles tun, damit das Leben lange gut geht. Also mit über 85 Jahren kommen sie in den Himmel, Petrus empfängt sie und führt sie herum in der großen Himmelsstube. Und es ist einfach gigantisch schön. Noch viel, viel schöner, als die beiden gläubigen Menschen auf der Erde es haben sich jemals vorstellen können. Einfach unglaublich schön. Und da sagt der Mann zu seiner Frau: Mensch, Hertha, du mit deinen vielen Pillen, das hätten wir alle schon viel eher haben können. Jetzt ist der Witz hinten angekommen, ja? Einen hätte ich noch. Einen Schwiegermutter-Witz. Einen österlichen. Ein Ehepaar und die Eltern der Frau planen und machen eine Reise nach Jerusalem. 14 Tage Jerusalem. Die heiligen Stätten, See Genezareth, in Galiläa, alles, was zu einem touristischen Programm gehört. Und als sie in Jerusalem ankommen, passiert es, dass die Schwiegermutter des Mannes einen Herzinfarkt bekommt und stirbt. Die Trauer ist groß und in ihrer Not gehen sie zu einem Bestattungsunternehmen in der Stadt Jerusalem und fragen, was machen wir denn jetzt? Wir sind Touristen aus Deutschland. Und der Bestatter sagt, ja, sie haben jetzt zwei Möglichkeiten. Sie könnten ihre Schwiegermutter hier in Jerusalem begraben lassen, eine heilige Stadt, oder sie lassen ihre Schwiegermutter nach Deutschland überführen und lassen sie dort begraben. Da sagt der Mann, ja, und was ist das so preislich? Macht der Unterschied? Und dann sagt der Bestatter, ja, Jerusalem, das Grab zwar teuer, aber die haben keine Überführungskosten, das würde so ungefähr 3000 Euro kosten. Und mit der Überführung nach Deutschland, das würde so 10.000 Euro kosten. Und der Mann sagt, lassen Sie mich kurz überlegen, und er kehrt dann zurück zum Bestattungsunternehmen und sagt, also ich nehme die Überführung nach Deutschland. Der Bestatter ist etwas verwundert und sagt, wirklich sind 7.000 Euro mehr. Warum wollen Sie das machen? Dann sagt der Mann, naja,
1: Ich habe gehört, in Jerusalem ist schon mal jemand begraben worden und nach 3 Tagen waren wir da. Also nichts gegen Schwiegermütter. Das nächste Lied. Ein Lied, das aus Tansania in Afrika stammt, aber wir singen auf Deutsch. Er ist erstanden. Halleluja. Er

Wir wollen die Feier der Osternacht in unserer Kirche beschließen, in einem großen Kreis, den wir jetzt um die Bänke herum bilden. Und bei dem Lied, bei dem Gesang Laudate omnes gentes, stehen Sie bitte auf und bilden einen großen Kreis, dass wir uns gut im Blick und in den Augen haben.

Vielleicht können wir uns so stellen, dass alle in der ersten Reihe stehen. Komm mit dir rein. Ja. Lasst uns miteinander und füreinander beten. Christus, du hast uns gesandt, Zeugen deiner Auferstehung zu sein. Darum bitten wir dich, lass uns Versöhnung stiften, wo Hass Menschen trennt, wo Bitterkeit die Freude zerstört, mach uns zu Boten deiner Liebe, wo die Lüge regiert, lass uns für die Wahrheit einstehen, lass uns zum Herrn rufen, wir bitten dich, erhöre uns. Wir bitten dich, erhöre uns. Herr, du bist die Auferstehung und das Leben. Sei bei allen, die in schwerer Krankheit den Tod vor Augen haben und bei allen, die um einen lieben Menschen trauern. Mach sie deiner Nähe gewiss und stärke sie auf ihrem Weg. Lasst uns zum Herrn rufen, wir bitten dich, erhöre uns. Christus, dir ist gegeben alle Macht im Himmel und auf Erden. Wir bitten dich für alle, die politische und wirtschaftliche Verantwortung tragen. Schenk ihnen Weisheit, dass sie ihre Macht nicht missbrauchen, sondern sie nutzen, um Frieden zu schaffen und Versöhnung unter den Völkern. Lasst uns zum Herrn rufen, wir bitten dich, erhöre uns. Stärke alle Menschen guten Willens und heile alle Menschen bösen Willens. Lass die Bemühungen um Frieden in der Ukraine gelingen. Sei mit den Menschen, die jetzt in Angst und Schrecken leben vor Krieg, Gewalt und Not. In der Stille lasst uns beten, an jeder für Menschen und Situationen, die ihm besonders am Herzen liegen.

Mit Jesu Worten beten wir. Vater unser im Himmel, geheiligt werde dein Name, dein Reich komme, dein Wille geschehe, wie im Himmel, so auf Erden. Unser tägliches Brot gib uns heute und vergib uns unsere Schuld, wie auch wir vergeben unseren Schuldigen. Und führe uns nicht in Versuchung, sondern erlöse uns von dem Bösen. Denn dein ist das Reich und die Kraft und die Herrlichkeit in Ewigkeit. Amen. Lass uns singen, wir wollen alle fröhlich sein. In dieser österlichen Zeit das letzte Lied auf unserem Liedblatt.

Und so geht in das Osterfest mit dem Segen Gottes. Nehmt seinen Segen und seine Liebe mit hin zu allen Menschen, die euch begegnen werden, zu denen, die euch lieb und sympathisch sind und zu den anderen auch. Der Herr segne dich und behüte dich. Der Herr lasse leuchten sein Angesicht über dir und sei dir gnädig. Der Herr erhebe sein Angesicht auf dich und schenke dir Frieden. Amen.

Und jetzt sind wir alle eingeladen, hinüberzugehen ins Eva Hessler Haus. Da gibt es ein kleines Osternachtmahl, das bereitet ist für uns alle. Und da ist dann auch Gelegenheit, unserem Täufling zu gratulieren, Ralf Peter. Die Kollekte am Ausgang ist bestimmt heute für die Arbeit der Telefonseelsorgen in Deutschland. Und gerade in den zwei Corona-Jahren war das eine ganz wertvolle und wichtige Arbeit, Menschen in ihrer Einsamkeit und Isolierung zu begleiten und zu helfen. Die Kollekte also für die Telefonseelsorge. Die Kerzen dürfen Sie gern mitnehmen. Auf Wiedersehen.

Anfang März haben wir auch hier im Kloster mit ganz vielen Millionen Frauen und Männern der ganzen Welt den Weltgebetstag gefeiert. Und in diesem Jahr kam die Vorbereitung aus Slowenien, aus dem Heimatland von Stenka. Und eine Delegation von uns war auch im Oktober letzten Jahres dort und hat diesen Weltgebetstag vorbereitet. Und wir haben ein Lied mitgebracht aus diesem Weltgebetstag. Zwar nicht auf Slowenisch, aber schön. Ein Lied, das erzählt von der Freude und auch der Sehnsucht nach Geborgenheit im Glauben und in Gott. Wohin ich mich auch wende, wohin ich gehe von hier, ich bleibe in Bayerstadt.

Einen wunderschönen gesegneten Ostertag, liebe Hörerinnen und Hörer vom Radio. Hier ist wieder eure Katja Sommer und ich möchte mit euch heute wieder eine wunderschöne Andacht halten. Bevor wir beginnen, kommen wir erstmal zur Ruhe. Wir denken an etwas sehr Schönes, was wir erlebt haben. Und jetzt geben wir alles ab, was uns belastet. Alle körperlich, geistig und seelischen Belastungen geben wir an Gott ab. Ja, wir stellen uns eine große Mülltonne vor, geistig, und geben dort alles hinein, was wir nicht mehr haben wollen. Alle Sorgen, Probleme, Belastungen, Schmerzen, alles, was wir nicht mehr tragen wollen, können wir an Gott abgeben. Ist das nicht wunderbar? Und jetzt wollen wir Gott von ganzem Herzen danken für alles, was wir schon haben dürfen. Für unseren Ehepartner oder Partner, für unsere Kinder und Enkelkinder, für unser Dach über dem Kopf, für unser Bett, für unsere Kleidung, für unser Essen und Trinken, für alles, was wir von Gott bekommen. Ja, und wir bitten auch für alle Lieben, die wir in unserem Herzen tragen, bitten wir von ganzem Herzen. Amen. Ja, und jetzt wollen wir mit unserer heutigen Predigt zum Ostersonntag beginnen. Wir machen erst einmal gemeinsam das Kreuzzeichen. Im Namen des Vaters und des Sohnes und des Heiligen Geistes. Amen. Unser heutiges Thema lautet, wie Maria Magdalena und wir das Wunder der Auferstehung erleben. Maria Magdalena, noch bei Dunkelheit hatte sie sich angezogen, das Salbölgefäß ertastet, sich auf, ist aufgebrochen zum Grab vor der Stadt, hat stolpernd den Weg gesucht. Ihr Freund Jesus, ihr Rabbi. Nie hätte sie gedacht, dass die Zeit mit ihm einmal so enden würde. Über Monate hatte sie ihn mit Freundinnen begleitet, Jesus und die Jünger und wer alles dazugehörte. Keine Frage, auch sie gehörte zu den Jüngern. Er hat so klar gesprochen. Sie alle haben von ihm gelernt. Ein Leben für das Leben, ein Leben ganz nah bei Gott, für das wachsende Himmelreich. So viele Glücksmomente haben sie geteilt, wie Menschen zueinander finden, sich versöhnen. Jesus hat Menschen geheilt. Auch sie hat dabei geholfen. Sie hat es selbst erlebt. Und es war immer klar, keine Gewalt, nur Respekt und Liebe. Und dann in Jerusalem. Es ging alles so schnell. Jesus wurde verurteilt und ans Kreuz geschlagen. Und uns wurden dadurch unsere Sünden vergeben. Sein Tod hat dafür gesorgt. Es musste dann ganz schnell gehen. Vor dem Sabbat. Eine Grabstelle musste gesucht werden. Rasch noch den warmen Körper reinigen. Wie zerschunden er war. Mit den Freunden, die alle Handgriffe tun. Wie eine heilige Handlung. Der saubere Leinenstoff bedeckt die Wunden, aber nicht ihren Schmerz. Der bleibt. Sie trägt ihn mit zum Grab. Wie das Salböl duftet. Das erste Licht färbt den Tag um sie herum. Nein, sie wird es niemals wieder sehen. Es wird für sie niemals wieder hell. Ihre Hoffnung liegt tief unten im Grab. Und genau da liegt er nicht mehr. Sie haben meinen Herrn weggenommen und ich weiß nicht, wo sie ihn hingelegt haben. Maria weint bitterlich.

Ich weiß von einem Mann. Er ist Witwer. Seine Frau ist gestorben, schon vor einem Jahr. Traurig verkriecht er sich. Das Haus verlässt er kaum noch. Seine Tochter macht sich große Sorgen um ihn. Maria weint. Und die Engel? Maria sieht sie. Sie hört sie sprechen. Und doch sieht, versteht sie sie nicht. Sie erkennt die Engel nicht. Wieso Licht? Es ist doch alles nur finster und traurig. Der Leichnam fehlt. Im Grab ist er nicht. Also weitersuchen. Maria wendet sich um. Plötzlich spricht Jesus zu ihr. Maria! Da steht Jesus lebendig vor ihr. Als sie ihren Namen hört, erkennt sie ihn. Mit einem Mal dreht sich die Geschichte um 180 Grad. Die Tränen sind noch nicht getrocknet und Maria ist die große Freude ins Gesicht geschrieben. Mein Rabbi, mein Meister, er lebt! Natürlich denke ich, es ist ja Ostern. Kenne ich diese Erzählung? Bin ich geübt, sie zu erzählen? Als Christin und Christen rechnen wir hier in der Geschichte mit der Auferstehung. Maria Magdalena nicht. Sie rechnet nicht mit der Auferstehung. Für sie geschieht das alles völlig überraschend, aus dem Nichts heraus. Ein nie erlebter Glücksmoment. Jesus ist wieder da. Sie kann es nicht fassen. Es ist Ostern geworden.

0: Und jetzt kommen besondere Ostermomente.
1: Sie haben doch immer viel Musik gemacht.
0: Der trauernde Witwer dreht sich um. Sein Arzt steht da und spricht zu ihm. Wollen Sie nicht einmal wieder kommen und Musik machen?
1: Wir machen Musik
0: im bunten Haus. Das bunte Haus ist hier gleich nebenan, das ehemalige Gemeindehaus. Wir haben für Sie die ganze Stadt geöffnet. Jeden Tag begegnen sich dort viele Menschen. Der Mann ist tatsächlich hingegangen, zusammen mit seiner Tochter, aber nur zum Zuhören. An diesem Abend aber fasst er einen Entschluss. Er lässt sich sein Akkordeon richten und beginnt wieder zu spielen. Erst mal nur daheim, nur für sich. Und dann, bei der nächsten Veranstaltung, steht er mit 2 Musikerfreunden auf der Bühne. Wieder da! Das Leben ist in seine Finger zurückgekehrt. Wunderbare Musik! Alle, die um seine Geschichte wissen, können in diesem Moment die Tränen kaum zurückhalten. Ein sehr irdisches Ostererlebnis. Noch ein Erlebnis. Auch für das junge Paar wurde es tatsächlich Ostern. Sie wissen nicht wirklich wie, aber irgendwann ist die Frau erneut schwanger geworden. Die Wochen vergehen und es wird immer sicherer. Dem Kind geht es gut. Sie bringt ein Mädchen zur Welt, gesund. Und Mutter und Vater weinen, Tränen des Glücks und der Freude. Ich bin so froh und dankbar, dass es diese Ostermomente gibt. Wir haben hier heute ein paar davon für Sie gesammelt und davon erzählt. Wenn Sie ein bisschen forschen, werden Sie sicher auch Ihre persönlichen Ostermomente finden, wo Sie gemerkt haben, es geht überraschenderweise auch anders. Es geht weiter. Es gibt neues Leben im Alten. Die Nachrichten, die jeden Tag auf uns einströmen, sprechen oft dagegen. Die rasanten politischen Veränderungen machen es manchmal schwer, die gute Zukunft zu sehen. Aber trotzdem, jetzt erst recht. Umso mehr brauche ich die Ostermomente, da ich selbst erlebe und ich sie miterlebe. Hoffentlich auch heute und an diesen Osterfeiertagen. Wer Ostern kennt, kann nicht verzweifeln. So auch Dietrich Bonhoeffer vertraut. Der auferstandene Christus trägt die neue Menschheit in sich. Das letzte herrliche Ja Gottes zum neuen Menschen. Zwar lebt die Menschheit noch im Alten, aber sie ist schon über das Alte hinaus. Zwar lebt sie noch in einer Welt des Todes, aber sie ist schon über den Tod hinaus. Die Nacht ist noch nicht vorüber, aber es tagt schon. Wahrhaftig ist Jesus Christus auferstanden. Was Maria hier erlebt, das ist auch meine Hoffnung. Wenn ich an den Tod denke, ich hoffe, wir werden einander wieder begegnen und wir werden uns wiedererkennen. Neu, anders, auferstanden. Das geschieht manchmal schon jetzt. Vielleicht kennen Sie das, so einen geheimnisvollen Moment der Wiederbegegnung mit einem Verstorbenen. Im Traum war meine Mutter bei mir, erzählt mir eine Frau. Und es war ganz anders als sonst. Entspannt. Die Mama hat mich so offen und lieb angeschaut und mir zugenickt. Da wusste ich, es ist in Ordnung. Egal was war, es wird alles wieder gut. Oder die junge Frau, deren Vater gestorben ist, bevor ihr Kind zur Welt gekommen ist. Und er hätte so gerne seinen Enkel noch kennengelernt. Der Kleine war ein paar Wochen alt, erzählt sie. Da war mein Papa mit einem Mal da, nachts im Traum. Ich hab ihn den Kleinen hingehalten und hab gesagt, schau, Papa, das ist der Anian. Und wir haben alle drei gelacht. Ganz da, ganz nah sind solche Auferstehungsbegegnungen meistens einmalig, nicht zum Festhalten, kostbar und zart.
1: Rühr mich nicht an,
0: sagt Jesus zu Maria Magdalena.
1: Halt mich nicht fest, geh
0: und verkündige die Auferstehung.
2: Maria geht.
0: Mir gefällt der Gedanke, dass selbst die Zeugin der Auferstehung sehr schnell wieder ins Leben zurück muss, in ihren Alltag. Kaum hat sie begriffen, was geschehen ist, ist es auch schon wieder vorbei. Aber Maria geht anders aus dem Garten, als sie hineingegangen ist. Sie hat etwas erlebt. Das gibt ihr einen neuen Blick aufs Leben und sie findet Worte dafür.
2: Der Herr ist auferstanden. Er ist wahrhaft auferstanden.

Es gibt so eine Tür zum Leben, und die steht offen, das weiß Maria Magdalena nun. Auch zu ihrem weiteren neuen Leben steht die Tür offen. Mit himmlischem Energieschub geht Maria Magdalena los. Ich sehe ihre fliegenden Schritte vor mir. Schnell, sie springt und lacht vor Glück, denn sie hat ihren Herrn gesehen. Das soll jetzt jeder wissen. Spar nicht mit deinem Glück, das muss raus, höre ich Maria Magdalena uns zurufen. Das Grab ist leer, Gott schenkt uns Leben, sagt es allen weiter. Teilt und feiert eure Glücksmomente, eure Gottesnähe. Weil du spürst, ich werde nicht sterben, sondern leben und des Herrn Werke verkündigen. Amen. Lasst uns nun beten. Wir denken an die Menschen, die mit uns unterwegs sind und die deine und unsere Hilfe brauchen. An die Menschen, die ständig auf Achse sind und an alle, die unbeweglich verharren. An die Menschen, die müde oder krank sind an Leib und Seele. Und an alle, die keine Kraft mehr haben und denen der Tod nahe ist. An die Menschen, die gefangen sind in den Strukturen dieser Welt und den vielen Vorschriften. Und an die Menschen, die Verantwortung tragen in Politik, Wirtschaft, Kirche und Gesellschaft. Lass deinen gnädigen Blick auf ihnen und uns allen ruhen und hilf uns, gute Wege zu finden, damit die Menschen auch heute deine befreiende Liebe erfahren können. Amen. Gedenke deiner Kirche auf der ganzen Erde und vollende dein Volk in der Liebe, unseren Priestern und Diakonen und mit allen, die zum Dienst in der Kirche bestellt sind. Gedenke aller unserer Brüder und Schwestern, die entschlafen sind in der Hoffnung, dass sie auferstehen. Nimm sie und alle, die in deiner Gnade aus dieser Welt geschieden sind, in dein Reich auf, wo sie dich schauen von Angesicht zu Angesicht. Vater, erbarme dich über uns alle, damit uns das ewige Leben zuteil wird. In der Gemeinschaft mit der seligen Jungfrau und Gottesmutter Maria, mit deinen Aposteln und mit allen, die bei dir die Gnade gefunden haben von Anbeginn der Welt. Dass wir dich loben und preisen durch deinen Sohn Jesus Christus. Durch ihn und mit ihm und in ihm ist dir Gott, allmächtiger Vater, in der Einheit des Heiligen Geistes alle Herrlichkeit und Ehre, jetzt und in Ewigkeit. Amen. Lasst uns nun beten, wie der Herr Jesus Christus es uns gelehrt hat. Vater unser im Himmel, geheiligt werde dein Name, dein Reich komme, dein Wille geschehe, wie im Himmel, so auf Erden. Unser tägliches Brot gib uns heute und vergib uns unsere Schuld, wie auch wir vergeben unseren Schuldigern. Und führe uns nicht in Versuchung, sondern erlöse uns von dem Bösen. Denn dein ist das Reich und die Kraft und die Herrlichkeit in Ewigkeit. Amen. Der Herr hat zu seinen Aposteln gesagt, Frieden hinterlasse ich euch, meinen Frieden gebe ich euch. Darum bitten wir, Herr Jesus Christus, schau nicht auf unsere Sünden, sondern auf den Glauben deiner Kirche und schenke ihr nach deinem Willen Einheit und Frieden. Der Friede des Herrn sei alle Zeit mit euch. Gott segne uns, wirf deinen zärtlichen Blick auf uns. Und die ganze Welt, Jesus Christus, Weggefährte, bleib bei uns. Nimm uns an die Hand und zeige uns Wege in dieser Zeit. Geist Gottes, lass uns dich erfahren als einen kostbaren Schatz. Behüte und begleite uns. Amen. Meine lieben Hörerinnen und Hörer, ich wünsche euch nun eine wunderschöne Osterzeit im Kreise eurer Lieben. Bleibt alle gesund und wem es nicht so gut geht, dem wünsche ich von ganzem Herzen gute Besserung und die vollkommene Heilung. Ganz liebe herzliche Grüße
von eurer Katja Sommer. Und zum Abschluss singe ich jetzt für Sie: Bleib bei uns, Herr.

0: Vor einem guten halben Jahr war ich in Tansania mit Fahrern aus Deutschland. Wir haben dort mit Fahrerinnen und Fahrern aus Tansania zusammen studiert, gearbeitet und natürlich auch gesungen. Und ein Lied habe ich mitgebracht aus Tansania, Tuna Imba. Tuna Imba, wir gehen zusammen in deinem Licht, Jesus. Ein Lied der Gemeinschaft über verschiedene Kulturen und Konfessionen hinweg in verschiedenen Kontinenten. Wir gehen gemeinsam in deinem Licht. Tuna Imba.
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Dankeschön. Wir haben begonnen mit der Bitte um Frieden, der Pacem Cordium. Und damit hören wir auch auf mit unserem Wunsch um himmlischen Frieden auf der Erde für Sie und uns alle. Heavenly peace shall be with you.

Ja, nach so viel Amerika und Englisch und Kiswahili und Corsa aus Afrika, jetzt aus Deutschland. Da berühren sich Himmel und Erde, wo Menschen sich verschenken, die Liebe bedenken.

Genau, und das singen wir jetzt gemeinsam. Da berühren sich Himmel und Erde, dass Frieden werde unter uns. Da berühren sich Himmel und Erde, dass Frieden werde unter uns. Auf geht's. Jetzt singen wir den Refrain gemeinsam.

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Ja, willkommen zum ersten Konzert unseres Kloster-Gospelchores Trübeck. Schön, dass Sie so viel auf den Weg gemacht haben, um uns zu hören. Willkommen euch, den vielen treuen Fans unseres Chores und denen auch, die es noch werden wollen oder vielleicht werden. Herzlich willkommen euch und Ihnen allen aus nah und fern. Das war für ein Gospelchor ein ungewöhnlicher Beginn. Da Pacem Cordium gibt Frieden unserem Herzen, ein Gesang aus Taizé, der so etwas ausdrückt wie eine Sehnsucht, der sich durch alle Lieder ziehen wird, auf verschiedene Weise, die wir jetzt in der nächsten guten Stunde für Sie und auch mit Ihnen singen werden. Wir werden wieder, das kennen die, die uns kennen, eine musikalische Reise unternehmen in verschiedene Kontinente, werden in verschiedenen Sprachen singen und bei den meisten Liedern werden wir Ihnen auch erzählen, was wir singen. Wir reisen jetzt nach Nordamerika. Lord, shed your light on me. Herr, schenk mir dein Licht ins Herz, wenn man so will, ein österliches Lied, Gottes Licht in unseren Herzen, damit wir es auch ausstrahlen können in diese Welt hinein, in unsere Lebenswelten, aus denen wir kommen und in die wir nachher wieder gehen. Lord, shed your light on me.

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Guter Gott, wir bitten dich für alle, die nun in Gefahr sind, dass du ihnen nahe bist, ihnen Heil und Heilung schenkst. So segne dich Gott, der Vater, Sohn und Heiliger Geist. Er sei der Schirm und Schutz vor allem Argen, er sei dir Hilfe und Stärke zu allem Guten. Der Herr segne dich und behüte dich. Der Herr lasse sein Angesicht leuchten über dir und sei dir gnädig. Der Herr erhebe sein Angesicht auf dich und schenke dir seinen Frieden.

Guter Gott, wir bitten dich für alle, die nun in Gefahr sind, dass du ihnen nahe bist, ihnen Heil und Heilung schenkst. So segne dich Gott, der Vater, Sohn und Heiliger Geist. Er sei der Schirm und Schutz vor allem Argen, er sei dir Hilfe und Stärke zu allem Guten. Der Herr segne dich und behüte dich. Der Herr lasse sein Angesicht leuchten über dir und sei dir gnädig. Der Herr erhebe sein Angesicht auf dich und schenke dir seinen Frieden.

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Guter Gott, wir bitten dich für alle, die nun in Gefahr sind, dass du ihnen nahe bist, ihnen Heil und Heilung schenkst. So segne dich Gott, der Vater, Sohn und Heiliger Geist. Er sei der Schirm und Schutz vor allem Argen, er sei dir Hilfe und Stärke zu allem Guten. Der Herr segne dich und behüte dich. Der Herr lasse sein Angesicht leuchten über dir und sei dir gnädig. Der Herr erhebe sein Angesicht auf dich und schenke dir seinen Frieden.

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Guter Gott, wir bitten dich für alle, die nun in Gefahr sind, dass du ihnen nahe bist, ihnen Heil und Heilung schenkst. So segne dich Gott, der Vater, Sohn und Heiliger Geist. Er sei dir Schirm und Schutz vor allem Argen, er sei dir Hilfe und Stärke zu allem Guten. Der Herr segne dich und behüte dich. Der Herr lasse sein Angesicht leuchten über dir und sei dir gnädig. Der Herr erhebe sein Angesicht auf dich und schenke dir seinen Frieden.

Guter Gott, wir bitten dich für alle, die nun in Gefahr sind, dass du ihnen nahe bist, ihnen Heil und Heilung schenkst. So segne dich Gott, der Vater, Sohn und Heiliger Geist. Er sei der Schirm und Schutz vor allem Argen, er sei dir Hilfe und Stärke zu allem Guten. Der Herr segne dich und behüte dich. Der Herr lasse sein Angesicht leuchten über dir und sei dir gnädig. Der Herr erhebe sein Angesicht auf dich und schenke dir seinen Frieden.

Guter Gott, wir bitten dich für alle, die nun in Gefahr sind, dass du ihnen nahe bist, ihnen Heil und Heilung schenkst. So segne dich Gott, der Vater, Sohn und Heiliger Geist. Er sei der Schirm und Schutz vor allem Argen, er sei dir Hilfe und Stärke zu allem Guten. Der Herr segne dich und behüte dich. Der Herr lasse sein Angesicht leuchten über dir und sei dir gnädig. Der Herr erhebe sein Angesicht auf dich und schenke dir seinen Frieden.

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Guter Gott, wir bitten dich für alle, die nun in Gefahr sind, dass du ihnen nahe bist, ihnen Heil und Heilung schenkst. So segne dich Gott, der Vater, Sohn und Heiliger Geist. Er sei der Schirm und Schutz vor allem Argen, er sei dir Hilfe und Stärke zu allem Guten. Der Herr segne dich und behüte dich. Der Herr lasse sein Angesicht leuchten über dir und sei dir gnädig. Der Herr erhebe sein Angesicht auf dich und schenke dir seinen Frieden.

Guter Gott, wir bitten dich für alle, die nun in Gefahr sind, dass du ihnen nahe bist, ihnen Heil und Heilung schenkst. So segne dich Gott, der Vater, Sohn und Heiliger Geist. Er sei der Schirm und Schutz vor allem Argen, er sei dir Hilfe und Stärke zu allem Guten. Der Herr segne dich und behüte dich. Der Herr lasse sein Angesicht leuchten über dir und sei dir gnädig. Der Herr erhebe sein Angesicht auf dich.

Guter Gott, wir bitten dich für alle, die nun in Gefahr sind, dass du ihnen nahe bist, ihnen Heil und Heilung schenkst. So segne dich Gott, der Vater, Sohn und Heiliger Geist. Er sei der Schirm und Schutz vor allem Argen, er sei dir Hilfe und Stärke zu allem Guten. Der Herr segne dich und behüte dich. Der Herr lasse sein Angesicht leuchten über dir und sei dir gnädig. Der Herr erhebe sein Angesicht auf dich und schenke dir seinen Frieden.

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Guter Gott, wir bitten dich für alle, die nun in Gefahr sind, dass du ihnen nahe bist, ihnen Heil und Heilung schenkst. So segne dich Gott, der Vater, Sohn und Heiliger Geist. Er sei der Schirm und Schutz vor allem Argen, er sei dir Hilfe und Stärke zu allem Guten. Der Herr segne dich und behüte dich. Der Herr lasse sein Angesicht leuchten über dir und sei dir gnädig. Der Herr erhebe sein Angesicht auf dich und schenke dir seinen Frieden.

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Jesaja 42. Und wir beten und sprechen über Europa. Singt dem Herrn ein neues Lied. Verkündet seinen Ruhm bis ans Ende der Erde. Es jauchze das Meer und alles, was es erfüllt. Die Inseln und ihre Bewohner. Die Wüste und ihre Städte sollen sich freuen. Die Bewohner von Sela sollen singen vor Freude und jubeln auf den Gipfeln der Berge. Sie sollen die Herrlichkeit des Herrn verkünden, seinen Ruhm auf den Inseln verbreiten. Der Herr zieht in den Kampf wie ein Held. Er entfacht seine Leidenschaft wie ein Krieger. Er erhebt den Schlachtruf und schreit. Er zeigt sich als Held gegenüber den Feinden. Und er spricht: Blinde führe ich auf Wegen, die sie nicht kennen. Auf unbekannten Pfaden lasse ich sie wandern. Und die Finsternis vor ihren Augen mache ich zu Licht. Was Krummes mache ich gerade. Das sind die Taten, die ich vollbrachte, und ich lasse davon nicht mehr ab. Singt dem Herrn ein neues Lied und verkündet seinen Ruhm bis ans Ende der Erde.

0: was der Herr tut. Und ein neuer Klang, der sich erhebt.
1: Etwas Neues, das aufbricht.
2: Ein Lied der Hoffnung und der Freude.
0: Ein Lied der Hoffnung und der Freude, dort wo vorher nur Trauer war.
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Osten, als Judas ihn küsste und seine Stunde gekommen war. Seht ihn vor Kaiphas, als Petrus ihn verleugnete, noch vor dem Hahnenschrei. Seht ihn vor Pilatus, verspottet und gekreuzigt,

Anfang März haben wir auch hier im Kloster mit ganz vielen Millionen Frauen und Männern der ganzen Welt den Weltgebetstag gefeiert. Und in diesem Jahr kam die Vorbereitung aus Slowenien, aus dem Heimatland von Stenka. Und eine Delegation von uns war auch im Oktober letzten Jahres dort und hat diesen Weltgebetstag vorbereitet. Und wir haben ein Lied mitgebracht aus diesem Weltgebetstag. Zwar nicht auf Slowenisch, aber schön. Ein Lied, das erzählt von der Freude und auch der Sehnsucht nach Geborgenheit im Glauben und in Gott. Wohin ich mich auch wende, wohin ich gehe von hier, ich bleibe in der Stadt.

0: Hallo Brummis, hallo Freunde. Mein Name ist Tom Astor und ich grüße alle, die jetzt für uns auf der manchmal so endlosen Straße hängen, damit das, was wir alle zum Leben brauchen, pünktlich ans Ziel gelangt. Vielleicht ist vielen Mitbürgern, die durch euch mal ein bisschen später an ihr Ziel kommen, gar nicht bewusst, dass ihr ja nicht zum Spaß fahrt, sondern für uns. Ich bin stolz, dass ich eine Menge Freunde unter den Fernfahrern habe. Und freue mich immer, wenn ich sie auf den Truck- und Country-Festivals treffe. Ich werde mich also auch in Zukunft bemühen, gute Songs für euch zu schreiben. Viele von euch lieben diese Musik und auch das haben wir gemeinsam. Jetzt habe ich etwas Besonderes für euch, ein Truckergebet. Und das spricht jetzt euer Kollege Uli Totzki aus Hamm, genannt Brummi Deutschland.
1: Lieber Gott, schütze uns Brummifahrer und unsere Brummis auf unseren langen Fahrten bei Tag und Nacht. Besonders brauchen wir deine Hilfe, wenn wir durch Straßen mit spielenden Kindern fahren. Hilf uns immer, unsere Fracht sicher und gut ans Ziel zu bringen und lass unsere Entscheidung

zu jeder Stunde, Minute und Sekunde gut sein. Führe unsere Hände am Steuer in guten und in schlechten Zeiten, damit wir immer heil nach Hause kommen, wo unsere Frauen und Kinder auf uns warten. Hilf uns gegen die Müdigkeit mit deiner Kraft, denn dunkel und tief ist die Nacht. Gib uns bei jedem Kilometer Verständnis für das harte, aber herrliche Leben. Lieber Gott, schütze alle unsere Partner im Verkehr und lass uns immer fair miteinander umgehen. Amen.